Frag dich selbst, bist du glücklich mit deinem Leben? Ist das, was du machst, wirklich das, was du machen möchtest? Sparst du Zeit und wofür sparst du sie? Wenn es einen Film über dein Leben geben würde, würdest du ihn dir anschauen? Würde er dich faszinieren? 6 Euro für eine Stunde auf der Arbeit. Was würdest du zahlen für eine Stunde an einem sonnigen Tag im Park? 3 Kaffee auf der Raste kosten so viel wie eine Stunde deines Lebens. Würdest du in deinem Leben etwas anders machen, wenn du wüsstest, dass du nächstes Jahr stirbst? Was sagt dir, dass du denn überhaupt noch lebst? Jeder Moment Leben, der uns aus der Gegenwart geklaut wird, ist einer, der verloren sein wird für immer. Und hast du Ideen? Oder haben Ideen dich? Fühlst du dich manchmal auch auf eine bestimmte Art und Weise einsam? Eine Art und Weise, die Worte nicht beschreiben können? Fühlst du dich manchmal auch auf eine bestimmte Art und Weise unruhig? Eine Art und Weise, die dich

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5: Ja, das ist gut, die Herrschaften. Jetzt kommen wir zur Band, der 50 Pfennig. Das ist eine Band aus Norddeutschland. Und wir haben plattdeutschen Elektro-Hip-Hop. Das hört sich erstmal komisch an und das hört sich später auch noch komisch an. Das kann ich euch versagen. Und jetzt kommen wir mit einem Song, der heißt Disco Dance. Da geht es darum, dass wir Feierreihe im Schuppen haben. Und dann machen wir Smoothie und das Singers und alles Mögliche. Hört es euch an. Viel Spaß mit den 50 Pfennig.

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Aber meine Grundaussage dabei immer die gewesen, dass ich mir diese negativen Vibes nicht aussuche, sondern dass es einfach Bedingungen sind, in denen man hier in diesem Land lebt und die man einfach da auch noch thematisieren möchte, auch in seinen Hip-Hop-Texten.

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0: seit 30 Jahren kenne sind. Heute wieder hier, Baby, grüß Hallo, dich. Der, was sagen wir, kann man sagen, der König der Gemüsehobel.
1: Nein, das hast du gesagt.
0: Ich glaube, seit 30 Jahren, ich weiß nicht, wie viele Millionen Hausfrauen
1: schlicht,
0: glücklich
1: sind. Ich sage schlicht und einfach der Meister.
0: Okay, der Meister. Also, da hat der Meister das Wort. Ja. Zeig uns, wie es funktioniert.

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0: Scheiße.
1: Ja, was soll ich halten? Irgendwie ist es eine Schweinerei, möchte ich Ihnen sagen. Weil das ist das Einzige, was wir Arbeiter haben, was unser Vergnügen bereitet, nicht nur ein Bier.
0: Ja, glauben Sie, wie ist es Grundnahrungsmittel?
1: Ja, gut.

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0: Im Mittelmeer ist offenbar ein Flüchtlingsboot mit 700 Menschen an Bord gekentert. Allein in der vergangenen Woche sollen 11.000 Menschen übers Mittelmeer nach Italien geflohen sein.
1: Ein halbes Jahr schon ist es mittlerweile her, dass vor Lampedusa fast 400 Afrikaner ertrinken.

0: Schiffbrüchige auf dem Mittelmeer. Dutzende sind es Tag für Tag.
1: Am Wochenende ereignete sich ein schreckliches Unglück im Mittelmeer. Die Toten werden auf 700 bis 900 Menschen geschätzt. Keiner weiß, wie viele es sind. Es gab keine Passagierlisten, nur ein überladenes altes Schiff voller Flüchtlinge.
0: Viele haben keine Chance, es zu schaffen bis zum Festland. Ein Schiff der Küstenwache, das ihnen entgegenkommt, kann die Rettung sein oder das Ende aller Hoffnungen. Dann nämlich, wenn es das Boot einfach wieder zurückdrängt dorthin, woher es kam. Pushback heißt das im EU-Jargon, Grenzen schützen statt Flüchtlinge.
2: Und alle haben so über Änderungen geredet, geändert hat sich eigentlich nichts.

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0: fährt das Freie Radio Fratz aus Flensburg. Mittlerweile nicht mehr auf UKW, sondern nur noch auf DAB Plus oder im Stream unter stream.radio-fratz.de. Heute bin ich mal nicht im Studio, sondern zur Niederdeutschen Bühne gelaufen und habe mich hier mit deren künstlerischen Leitung und Geschäftsführung Rolf Pedersen getroffen. Hallo Rolf.
1: Ja, moin, Kira.
0: Vielen Dank auf jeden Fall für deine Zeit. Vielleicht kannst du einmal anfangen, was genau ist denn die Niederdeutsche Bühne?
1: Ja, die Niederdeutsche Bühne ist ein Theater, das sich dem Niederdeutschen Theater verschrieben hat, die es mittlerweile schon über 100 Jahre gibt, genau seit 106 Jahren. Und ist eine sehr erfolgreiche Institution hier in Flensburg, die zur Hauptaufgabe natürlich hat, die niederdeutsche Sprache zu pflegen, die ja seit 1999 auch in der Europäischen Charta als regionale Minderheitensprache festgeschrieben ist. Und eben auch das Niederdeutsche Theaterspiel, was seit, wann war das? Ich glaube 2014 immaterielles Kulturerbe geworden ist. Also das ist das, was wir machen.
0: Genau, die Besonderheit bei euch ist, die Stücke sind nicht auf Hochdeutsch, sondern Niederdeutsch bzw.
1: Genau,
0: Plattdeutsch.
1: Richtig, das ist unser Alleinstellungsmerkmal, wie es ja so schön heißt. Ne? Genau.
0: Und vielleicht einmal kurz zu dir, was sind deine Aufgaben hier in der Bühne? Was
1: genau, die künstlerische Leitung ist natürlich, die Stücke auszusuchen, die Regisseure, die Bühnenbildner und, ja, und sie dann zu besetzen mit dem ehrenamtlichen Ensemble. Die Bühne, das muss man wissen, ist so ein Mix aus Hauptamtlichen und aus Ehrenamtlichen. Und alle, die bei uns auf der Bühne stehen oder hinter der Bühne was machen, Inspizienz, Requisite, das sind alles Menschen, die das sozusagen in ihrer Freizeit machen, ehrenamtlich, abends nach einem Job, Studium, Schule oder wie auch immer. Aber wir haben auch hauptamtliche Mitarbeiterinnen und Mitarbeiter hier im technischen und Verwaltungsbereich. Und was auch professionell ist, wir arbeiten nur mit Profi-Regisseuren an dieser Bühne und auch die Ausstatter, also Bühnenbildner, das sind alles Leute, die das professionell machen und die dann für ein bestimmtes Stück dann hier engagiert werden. Das ist sozusagen der professionelle Teil.
0: Ja, und was für Stücke habt ihr diese Spielzeit so auf dem Programm gehabt?
1: Wir haben immer einen Mix aus Komödien, Lustspielen, aber auch das ernste Schauspiel in der letzten Spielzeit, die jetzt gerade zu Ende gegangen ist, haben wir von einem französischen Autor Florian Zeller, der Vater, gespielt, was ja mit Anthony Hopkins auch sehr berühmt verfilmt worden ist. Ein Stück, wo es um Alzheimer geht und also solche Themen findet man uns bei uns auch auf dem Spielplan. Also nicht nur die, ich sag mal, die reine Unterhaltung, wobei Theater für mich eigentlich immer Unterhaltung ist, egal ob es jetzt auch ein ernstes Stück ist, es ist ja immer am Ende Theater und immer unterhaltsam. Aber solche ernsten Stoffe, und ich habe mich wirklich sehr gefreut, dass das Stück sehr, sehr gut, ich hatte da größere Bedenken, weil es wirklich ein schwieriges Thema ist, aber es ist vom Publikum so großartig aufgenommen worden. Liegt sicherlich daran auch, dass es so professionell rübergebracht worden ist vom Ensemble, von der Regie und so weiter. Aber zum Schluss haben wir dann nochmal Charlies Tante gemacht, dann haben wir nochmal genau das Gegenteil gemacht, die Leute einfach nur unterhalten und haben sie also fröhlich in die Sommerpause geschickt. Und es ist die Mischung am Ende immer, wie ich so schön sage, die es macht, so ein Spielplan.
0: Und wie finanziert ihr euch?
1: Wir finanzieren uns einmal natürlich durch die Ticketeinnahmen, denn wir jetzt in der letzten Spielzeit haben wir 250 Vorstellungen gespielt. Das ist für eine, finde ich, für eine Bühne, die vom Ehrenamt ja in der Hauptsache lebt, ist das unglaublich viel und haben über 25.000 Zuschauer erreicht. Davon sind 50 Vorstellungen einmal das Kinderstück, was wir in der Vorweihnachtszeit spielen, und 50 Vorstellungen haben wir gespielt in Schulen. Wir haben in der zu Ende gehenden Spielzeit jetzt auch ein Stück gehabt für Schulen, also ein Angebot für Schulen. Regen in Kopp, was Gesa Retzlaff und Kerit Ronja gespielt haben. Und die waren wirklich in 50 Schulen, Modellschulen, plattdeutsche Modellschulen, aber auch in Kitas. Und auch ein großer Erfolg einfach in der letzten Spielzeit gewesen.
0: Genau, aber ihr habt ja auch eine städtische Förderung. Wenn
1: ich richtig, das genau. Das ist der, sozusagen der zweite Standbein. Einmal die Ticketeinnahmen, die machen eigentlich das meiste aus. Aber der, was noch dazu kommt, ist natürlich der städtische Zuschuss. Und genau, und da so finanziert sich die Bühne und ich gucke immer, dass Ausgaben und Einnahmen sich möglichst decken, wie das ja bei so einer gemeinnützigen Einrichtung ist. Wir sind ja eine gemeinnützige GmbH und da soll am Ende ja immer alles plus minus null aufgehen und das ist eben meine Aufgabe, auch als Geschäftsführer darauf zu achten.
0: Jetzt gab es ja ein neues Vergabeverfahren für die Kulturförderung hier in Flensburg und unter anderem die Niederdeutsche Bühne gehörte zu den Institutionen, die da stark gekürzt worden sind. Wie lief denn dieses Verfahren für euch ab? Magst du das vielleicht einmal erzählen?
1: Ja, es gab ja einen Antrag auszufüllen, einen ziemlich umfangreichen Antrag, ich glaube 17 Seiten und noch mit vielen, vielen Anlagen, die man da einreichen musste. Das haben wir auch gemacht, so wie alle Kultureinrichtungen. Das mussten ja hier in Flensburg alle Kultureinrichtungen. Und genau, den haben wir abgegeben und haben aber eigentlich nie was darüber gehört, irgendwie über das Ergebnis. Es gab ja eine Bewertungsmatrix, nach der das ausgewertet werden sollte vom Kulturbüro, was sie sicherlich auch gemacht haben und dann halt ihre Empfehlungen an die Kulturpolitik weitergegeben haben. Was wirklich sehr, sehr schade ist, dass man das Gespräch überhaupt nicht gesucht hat mit uns. Und ich habe mittlerweile auch mit anderen Kultureinrichtungen geredet, die ja auch gekürzt worden sind und nicht in der Höhe, in der wir eine Kürzung hinnehmen mussten. Und es gab ja auch Kultureinrichtungen wie ihr von Radio Fratz, die da ganz leer ausgegangen sind. Und du hast mir ja auch erzählt, dass Gespräche im Vorweg gab es überhaupt nicht. Und das finde ich eigentlich ein Unding. Also wenn man solche Kürzungen dann vornimmt, dann muss man mit den Partnern schon reden darüber. Und bei allem Verständnis für die leeren Stadtkassen, da haben wir sicherlich alle, aber ich finde, es muss ein Dialog stattfinden. Und dann muss man gemeinsam überlegen, wie man denn das gestaltet. Und das ist überhaupt nicht passiert. Ich habe selber von dieser Kürzung durch die Beschlussvorlage erfahren, die ja im Ratsinformationssystem ein paar Tage vorher dann veröffentlicht wurde. Und genau, das ist wirklich sehr, sehr schade. Und da hat sich die Stadt Flensburg, die Verwaltung, auch nicht mit Ruhm bekleckert, muss ich ganz ehrlich sagen. Also da hätte ich mir gewünscht, dass da eine vernünftige Kommunikation gewesen wäre. Es war dann auch in den Tagen vor der Kulturausschusssitzung war auch dann im Kulturbüro niemand erreichbar, was ich auch sehr, sehr schade fand, irgendwie so, dass man da auch nicht nachfragen konnte, sondern man quasi dann in diese Kulturausschusssitzung reingegangen ist und da dann entsprechend die Beschlüsse gefasst worden sind. Ich freue mich natürlich, dass dann am Ende nicht die 100.000 Euro bei uns waren, ja von 280.000 auf 180.000, das sind dann noch ein durch Ergänzungsanträge, auf 75.000 abgemildert worden, das ist ganz wunderbar. Aber das ist leider ja auch zu Lasten anderer Kultureinrichtungen gegangen und das war überhaupt nicht unser Ziel, dass wir nun mehr kriegen oder wir den gleichen Zuschuss kriegen und dass man den anderen das dann wegnimmt, weil der Topf an sich nicht größer geworden ist. Mhm. Denn das stand ja ganz klar drin, es gab eine bestimmte Summe, die zu verteilen war und die Anträge, die ausgefüllt worden sind, da hätte man halt mehr gebraucht. Und da man dieses Mehr nicht hatte, hat man dann am Ende wieder umverteilt. Und es war überhaupt nicht die Absicht der Niederdeutschen Bühne da und den anderen Kultureinrichtungen, dass die nun gar nichts kriegen, so wie ihr oder andere dann weniger bekommen. Das ist sehr, sehr bedauerlich, der ganze Vorgang.
0: Was kommt denn jetzt da auf euch zu? Also ihr habt ja noch eine andere Einnahmequelle, hast du gerade erzählt. Könnt ihr das irgendwie abpuffern?
1: Naja, also wir spielen ja schon, ich habe es ja schon erwähnt, 250 Vorstellungen und das im Ehrenamt, das ist ja schon unglaublich viel und da ist irgendwie auch nicht mehr viel Luft nach oben, jetzt noch mehr Vorstellungen zu spielen. Die Ehrenamtler spielen ja hier teilweise 30, 40 Vorstellungen und proben 7 Wochen lang 5 Abende die Woche, also mehr geht eigentlich nicht. Und das tun die alle nur, weil sie diese Bühne lieben, weil sie das Plattdeutsche Theater lieben, weil das ein wunderbares Hobby ist für sie. Aber da ist natürlich nicht noch mehr Luft irgendwie nach oben. Jetzt wird man sich überlegen müssen, und das werden wir Ende August tun, ich dann in Gesprächen mit dem Vorstand hier, der ist ja der Trägerverein, das ist ja ein Vorstand. Und da wird man sich gut überlegen müssen, wie man diese 75.000 Euro, wie man die einsparen kann. Kann da jetzt im Moment noch nicht so wirklich was zu sagen, weil ich da auch nicht den Gespräch mit dem Vorstand vorgreifen möchte, weil der muss das ja mittragen und mitentscheiden letztlich. Ne?
0: Ja, das nachvollziehe ich auf jeden Fall. Um das Gespräch vielleicht noch mit etwas Positiverem zu beenden. Ja. Ich sehe hier, wenn ich auf den Tisch gucke, neben uns das Grode P.
1: Ja.
0: Ihr seid ja auch nicht niemand quasi. Und wurde dieses Jahr unter anderem ausgezeichnet. Vielleicht kannst du da zu dem Preis noch was sagen. Also erstmal herzlichen Glückwunsch.
1: Ja, danke schön. Ja.
0: Was ist denn das Grode P? Woher kommt es?
1: Das Grode P ist ein Preis, der wird alle 2 Jahre vergeben vom Plattdeutschzentrum in Leck. Es gibt ja in Norddeutschland 2 plattdeutsche Zentren, einmal in Mölln und einmal hier oben in Leck. Und der wird alle 2 Jahre vergeben für besondere Leistungen, Verdienste um die plattdeutsche Sprache. Da geht es vor allem um die Sprache. Und dafür haben wir jetzt Ende Mai, das Grote P bekommen. Eine wunderbare Auszeichnung und eine Wertschätzung natürlich einfach. Und umso trauriger war natürlich dann, auch mit den guten Zahlen, mit denen wir abgeschlossen haben, dass dann diese Kürzung dann von der Stadt kam. Aber das sind die Herausforderungen. Ja, schauen wir mal, was so wird, ne? Genau. Aber auf jeden Fall eine große Freude, dass wir diesen Preis bekommen haben.
0: Ja, das kann ich verstehen. Er ist auch sehr, sehr hübsch. Also es steht hier direkt vor uns ein P aus Glas und eine Urkunde, die ich euch lieber nicht vorlese, weil mein Plattdeutsch ist miserabel. Aber vielleicht kann Rolf das ja nochmal machen.
1: Ja, kann ich machen. Verein Plattdeutschzentrum Landsdale Schleswig für verdienstvolle Arbeit um die plattdeutsche Sprache und das immaterielle Kulturarv Niederdeutsches Theater ehren wir den Niederdeutsch Bühnen Flensburg, in Klammern NDB, von kreative und innovative Wagen für die jüngsten Tokikers bis zu den Klassikers von Schwank Schauspiel, der NDB des Sprock und der Theaterspiel leben. Mit hoher künstlerischer Qualität, der udert fruchtbare miteinander von Haupt und Ehrenamt wast, kriegt sie seit über 100 Jahren ihr Publikum fort und bitt ob vorbildliche Ort ein Togang zu dem Kulturgut und unser Regionalsprock. Genau. Ist doch, das klingt doch wunderbar, oder?
0: Das klingt auf jeden Fall wunderbar. Das habe ich sogar fast verstanden. Dann, ich bedanke mich auf jeden Fall für deine Zeit und das Gespräch. Hast du noch was du gerne loswerden wollen würdest?
1: Ich möchte mich auch ganz herzlich bedanken, dass du gekommen bist und dass wir die Gelegenheit haben oder ich die Gelegenheit habe, nochmal für die Bühne zu sprechen. Und ich hoffe, dass ich auch für alle Kultureinrichtungen da gesprochen habe, dass das nicht so schön war mit dem ganzen Antrag und wie das dann am Ende abgelaufen ist. Aber wir gucken optimistisch, glaube ich, alle nach vorne und hoffen auf Gespräche. Ich hoffe wirklich auf Gespräche, dass das nochmal ausgewertet wird von der Stadt Flensburg, natürlich in Gesprächen mit den vielen Kultureinrichtungen, die da wunderbaren Vielfalt, die es in Flensburg einfach gibt an Kultur. Irgendwie, das muss man sich ja immer mal wieder auf der Zunge zergehen lassen, was diese Stadt hier zu bieten hat an Kultur. Genau, und damit schließe ich und bedanke mich ganz herzlich bei dir für deinen Besuch.
0: Ja, sehr, sehr gerne. Dann laufe ich jetzt zurück ins Studio und bei uns geht es weiter im Programm. Wie gesagt, leider nicht mehr auf UKW. Das Rauschen im Radiosender ist kein Zufall, sondern unsere UKW-Frequenz ist leider abgeschaltet worden. Wir sind nur noch über DAB Plus und im Stream hörbar. Dann viel Spaß noch weiterhin im Programm. Tschüss!

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1: Vielleicht haben einige schon gehört, was sich in Frankreich ereignet. Ein großer Teil der Schulen ist heute lahmgelegt durch Anordnung. Es soll Homeschooling stattfinden. Es gibt riesengroße Proteste im Bereich des Bildungswesens. Und wir haben in der vergangenen Nacht darüber mit Bernard Schmid gesprochen, der ja dort lebt in Paris und seit Jahrzehnten mittlerweile auch immer wieder berichtet aus Frankreich. Dieses Gespräch mit Bernard hören wir jetzt. Wir sind jetzt verbunden mit Bernard. Guten Tag, Bernard.
2: Hallo.
1: Du immer noch in Paris?
2: Immer noch in Paris, ja.
1: Und wir haben heute jetzt, also wir produzieren das gerade am Donnerstagabend, dem 1. Oktober vor.
2: Ja.
1: Für den Freitag, den 2. Oktober und wollen uns bei dir erkundigen, was ist da eigentlich los? Wir hören heute am Abend und kriegen gesagt, das läuft schon seit ein paar Tagen, dass es SchülerInnenaufstände oder jedenfalls der Beschreibung nach in Deutschland gibt.
2: Also das Wort Aufstände ist wahrscheinlich etwas stark, weil Aufstände für mich an bewaffnetes Vorgehen erinnert. Proteste ist sicherlich zutreffend. Schüler und alle Oberschüler und Oberschülerinnen Proteste. Es gibt aber auch inzwischen beginnenden Studierenden Protest, der heute seit Dienstag dieser Woche an ausgeht von der Universität Rennes. Rennes 2 von dieser Universität gingen schon mal landesweite Studierendenproteste aus, etwa gegen den Contrat-Première-Embauche, also den Arbeitsvertrag, der den Kündigungsschutz für unter 30-Jährige aushebelte im Jahr 2006. Damals kam der Stein von Rennes in Westfrankreich aus ins Rollen. Das Datum, Dienstag, der 29. September, bietet auch einen Zusammenhang mit dem an dem Tag stattfindenden Streiktag der öffentlichen Dienste, an dem frankreichweit laut Innenministerium 206.000, laut Gewerkschaften 300.000 Menschen demonstrierten, überwiegend aus den öffentlichen Diensten. Der Oberschülerinnenprotest setzt ein paar Tage früher ein, seit circa dem vorigen Wochenende, ist auch inhaltlich verknüpft mit den Themen, bei denen es unter anderem auch bei dem Streiktag der öffentlichen Dienste ging, also mit der Sparpolitik, den Einsparungen, der mangelnden Mittelausstattung. Wir sind ja beim Beginn der Haushaltsdebatte für das Jahr 2027. Die Vorlage für das Staatsbudget 2027 wurde heute, am 1. Oktober, vorgelegt. Die Regierung plant 54 Milliarden Euro Einsparungen in einem Jahreshaushalt. Das ist nicht da gewesen und ginge natürlich nicht ohne soziale Grausamkeiten. Im Schulwesen sind allerdings jetzt schon auch unter dem Eindruck eines Rekord-Hitzesommers und damit zusammenhängender Hitzeerscheinungen, Trockenheitserscheinungen. Einige Schulgebäude sind am Limit, da bröckelt der Putz, da tropft es aus der Wand, da sind Risse in der Wand auch durch die Hitzewelle begünstigt. Da mangelt es an Ventilatoren oder an anderen Kühlen. System im Sommer, da ist es kalt im Winter. Es gibt überfüllte Klassen mit Klassengrößen von 30 bis 35 Schüler und Schülerinnen. Und es gibt auch eine regional und lokal starke Ungleichverteilung dieser Probleme. An vielen Pariser Oberschulen gibt es ausreichende bis günstige Mittelausstattung. Wenn man jetzt in den Bezirk, also in das Departement Seine-Saint-Denis geht, nördlich und nordöstlich von Paris in die Trabantenstadtzone, da haben wir da in vielen Mediendebatten wird derzeit daran erinnert, eine Situation, wo durchschnittlich ein Schüler oder eine Schülerin bis zum Abitur ein Jahr Unterrichtsausfall hinnehmen muss, wegen nicht ersetzter fehlender Lehrer und Lehrerinnen, also wegen Lehrermangels. in den Armutszonen in den Trabantenstädten. Das heißt, es gibt eine räumliche Komponente, also stärker diskriminierte Zonen, aber es gibt ein generelles Problem der Mittelausstattung. Es gibt auch ein Problem der Flucht aus dem Lehrerinnenberuf. Eine Lehrkraft verdient in den 80er Jahren zu Karrierebeginn ungefähr den doppelten gesetzlichen Mindestlohn. Derzeit beginnt die Karriere knapp über dem gesetzlichen Mindestlohn und von dem kann man im Großraum Paris nicht leben, jedenfalls nicht alleinstehend. Nicht wirklich oder nur unter Verzicht auf sehr vieles, so dass man gerade die Miete zahlen kann und überlebt. Das sorgt natürlich auch für Flucht aus dem Lehrerberuf und für, sagen wir mal, die Einstellung von schlechter qualifizierten Leuten, auf die man angewiesen ist, die wiederum dann natürlich, oder sagen wir mal umgekehrt, die besser Qualifizierten werden dann natürlich an die besser ausgestatteten Schulen abgezogen und die wollen dann auch lieber ins Pariser Stadtzentrum. Sprich, es gibt eine nach unten weisende Spirale der Arbeitsbedingungen für Lehrkräfte wie für Schüler und Schülerinnen. Es gibt auch Solidarisierung von Lehrkräften im Übrigen mit diesem Schülerprotest. Und der macht sich nun heftig Luft. Es geht auch mit sicherlich in einigen Fällen problematischen Aktionsformen einher. Man muss es ja nicht gut finden, wenn Tore von Schulgebäuden in Brand gesetzt werden oder wenn Leitungsmitglieder,
1: Verwaltungsmitglieder. Das muss man nicht, aber das scheint ja Ausdruck von etwas zu sein, ausgerechnet die Gitter anzuzünden.
2: Es ist Ausdruck von dem, was Menschen für Protest halten, der vielleicht nicht immer politisch kontrolliert ist und strategisch versiert ist. Es ist Ausdruck auch von mangelnder Erfahrung mit Protest in der Vergangenheit. Das heißt, wie man Protest organisiert und wie man dafür sorgt, dass er nicht nach hinten losgeht. Und es ist natürlich Ausdruck einer Generation, die zum Teil selbstbezogen mit Bildschirmen aufwächst und an Bildschirmen aufwächst. Es ist auch, glaube ich, eine Schwäche, vielerorts, nicht überall, aber vielerorts, dass zum Beispiel mal früher quasi ein Automatismus war. Einer der ersten Reflexe, dass man also eine Koordination bildet, das heißt, sich organisiert und zusammenschließt, dass das vielerorts nicht stattfindet, sondern dass die Leute halt sich in was für sich Chatgruppen organisieren über ihre Bildschirme, aber dann in Affinitätsgruppen, also unter Leuten, die sich kennen, aber nicht über formalisierte Strukturen. Also ich rede jetzt nicht darauf, dass die einen schwerfälligen Apparat aufbauen, aber dass man eine Einheitsstruktur bildet, eine Koordinierung, wo man sich abspricht und wo man auch Beschlüsse trifft und sagt, was die nächsten Schritte sind. Das findet bisher relativ wenig statt. Also es gab am heutigen Donnerstag, am 1. Oktober, eine Vollversammlung im Pariser Gewerkschaftshaus, wenn ich es richtig mitbekommen habe. Also ich war nicht da, aber habe es mitbekommen, weil ich Leute kenne, die dort waren und die beteiligt sind aus der Nähe. Und da sind natürlich organisierte Linke auch. Es scheint nicht viel rausgekommen zu sein. Das war aber in der Vergangenheit immer so, dass bei der ersten Delegiertenversammlung oder Aktivistinnenversammlung nicht so viel rauskommt, sondern im Laufe der Zeit dann Strukturierungsprozess stattfindet. Also es gibt solche Versammlungen, aber es gibt jetzt relativ wenig bisher das Phänomen, dass man sich da organisiert, zur Koordination zusammenschließt. Was nicht ist, kann natürlich noch kommen. Aber bisher scheint es relativ spontan sich Bahn zu brechen. Spontanität hat Vorteile, es hat eben auch die Nachteile, etwa dass problematische Aktionen weniger kanalisiert werden. Es gibt bei jeder sozialen Bewegung Ausbrüche, wo manche Ereignisse bedauernswert sind. Also ich bin nicht dafür, dass irgendwelche Lehrer mit Tritten traktiert werden, was passiert ist. Und selbst im Vorgehen gegen die Polizei, da kann Selbstverteidigung durchaus manchmal geboten sein, zumal ja die Polizei schnell und in eskalierender Weise vor vielen Schulgebäuden auflief. Aber wie man die Polizei konfrontiert, da muss man dann schon drüber diskutieren. Da gibt es auch problematische Vorgehensweisen an mancherorts. Aber sowas wird natürlich stärker kanalisiert, je stärker ein politisches Bewusstsein und ein Organisierungsgrad, also Selbstorganisierungsgrad da ist. Die Medien springen jetzt natürlich drauf. Es gab am heutigen Tag 1900 Festnahmen. Es gibt natürlich Bilder von Feuer, das hier und da lodert. Und die Medien springen drauf. Und ein Teil der Medien jedenfalls stellt das als Katastrophensituation, als Bürgerkrieg, als Eindringen barbarischer Horden da, was natürlich mit der Realität nichts zu tun hat. Und es gibt also jetzt eine starke Polarisierung. Es gibt aus den rechten Medien wie etwa CNews, größere Privatfernsehsender, starke Angriffe auf die Protestbewegung, die das als die dieselbe als Katastrophe darstellt. Es gibt jetzt auch eine politische Polarisierung. Es gibt starke Angriffe auf die linke oder linkspopulistische oder linkssozialdemokratische zwischen diesen Nuancen schildern die Wahlplattform La France Insoumise, LFI, das unwirksame Frankreich, weil die angibt, die Proteste, sagt, die Proteste zu unterstützen. Da gibt es jetzt viele Vorwürfe von Chaos schüren. Also entweder wird ihnen vorgeworfen, die Proteste zu instrumentalisieren, oder es wird ihnen vorgeworfen, den Leuten sie zu unterstützen und dadurch das Feuer zu schüren, statt das auszulöschen. Der schwarze Bürgermeister von Saint-Denis, Bali Bagayoko, gegen den es zu seinem Amtsantritt im März dieses Jahres schon eine heftige rassistische Kampagne gab aus denselben Medien, der kam zu einer dieser bestreiten Schulen und wurde wie ein Rockstar auf Händen durch die Mengen getragen. Das kam also gut an, dass er da kam. Gegen den läuft jetzt eine heftige Kampagne. Und er hat sich auch geäußert, in durchaus vorsichtiger Weise. Er hat denen gesagt, manchmal kann ja Gewalt, damit meint er schon, also Widerstand zu Gegengewalt, gegen Staatsgewalt, manchmal kann sie ja legitim sein, aber man muss schon nachdenken über das, was man tut. So hat er sich geäußert. Also er hat denen eher zur Vorsicht geraten. Es läuft jetzt aber eine Strafanzeige vom Innenministerium gegen ihn wegen Aufrufs zur Gewalt. Also so laufen die Fronten. Es gibt schon eine heftige Kampagne, was es auch in Ansätzen jetzt gibt, ist eine rechte Gegenmobilisierung, also medial, aber auch, also in geringerem Maße, aber es gibt sie in keinen Fällen, eine rechte Gegenmobilisierung vor Ort, zum Beispiel die rechtsextreme Studierendenorganisation La Cocarde, die dem Rassemblement National dasteht, hat Entblockierungs-, also Blockade-Auflösungsaktivitäten gestartet. Das ist jetzt keine durchreißende Massenbewegung. Das ist, was Rechtsextreme schon immer machten. Das machten sie auch zuletzt bei der Studierendenbewegung, zum Beispiel 2016 gegen die Arbeitsrechtsreform. Das machen die öfter. Aber es ist schon bezeichnend, dass sie es machen und dass es auch ein gewisses mediales Echo hat, weil halt ein Teil der Medien in dieselbe Richtung gehen, dass sie sagen, es ist eine Katastrophe, die Bewegung ist vor allem von Gewalt geprägt und das ist das Hauptthema. Die Rechten haben natürlich und die Rechtsextremen haben ihre alten Reflexe, zum Beispiel. Gestern war eine Fernsehdebatte mit Parteivertretern, Vertreterinnen aus mehreren politischen Kräften. Für den Rassemblement National, also für die extreme Rechte, war der Europaparlamentarier Andreas Nicoli da, ein serbischstämmiger Franzose, früherer Linker, der zum RN übergelaufen ist. Und dessen erster Reflex war, ja, die Antwort auf, es gibt Probleme, aber die Antwort auf diese Probleme ist die Auflösung der gemeinsamen Mittelstufe. In Frankreich haben wir ja auf Mittelstufe de facto Gesamtschule, wir haben keine getrennten Schulzweige, sondern seit 1975 ist das Collège Unique, also eine Gesamtschule auf Mittelstufenniveau. Und er sagt, nein, diese muss man auftrennen, die Mittelstufe, und schon früher selektieren, also auslesen. Das ist das traditionelle Herangehen der Rechten, aber dass sie das so in die Öffentlichkeit schleudern und damit ein Echo finden, weil sie halt dieses angebliche vordringlich Gewaltproblem thematisieren, das hat schon in gewisser Weise eine neue Qualität, das Echo, das sie damit finden. Also es gibt eine Polarisierung, die erheblich ist, aber es gibt halt links auch viel Aufmerksamkeit für diese Proteste. Wir hatten ja auch seit dem Scheitern der Gegenbewegung, der Sozialproteste gegen die Rentenreform 2023 keine größere soziale Bewegung mehr. Das Land ist innenpolitisch eher von einem Rechtsruck geprägt. Insofern macht es natürlich auch Hoffnung, dass sich da was kristallisiert um solche Proteste.
1: Tatsächlich wird es auch unter Gesichtspunkten der kommenden Wahl in Frankreich, in Deutschland beobachtet und ja. Ich wollte fast sagen zelebriert, kommentiert halt.
2: Natürlich wirft die kommende Wahl, die nächste Präsidentschaftswahl findet am 18. April und 2. Mai 2027 statt, ihre Schatten voraus. Das erklärt natürlich die relativ starke parteipolitische Komponente der Polarisierung. Aber es gibt de facto auch eine Polarisierung. Also früher, es gab immer Gegenkräfte, es gab immer Rechte, die vor Protesten warnten. Die gab es auch im berühmten Mai 1968. Es ist ja nicht so, dass Frankreich damals wie ein Mann oder wie eine Frau hinter der Bewegung gestanden hätte. Es gab eine starke, 1968 gab es eine starke Studierenden-, Jugend- und dann Generalstreikbewegung. Man darf aber im Mai und Anfang Juni 1968, man darf aber nicht vergessen, dass dann die Wahl Ende Juni 1968 im haushohen Sieg für die gaullistische Rechte endete. Also das war dann der Gegenschlag des Pendels. Das gab es schon immer. Aber ich nehme es schon wahr, ich habe ja schon viele Sozialwege in Frankreich seit 30 Jahren von innen mitbekommen und aus der Nähe mitbekommen. Aber eine so starke Polarisierung mit so starkem Gegenwind ist mir eigentlich nicht geläufig. Nehmen wir als Beispiel die Streikbewegung damals schon gegen die Rentenreform, die damals erfolgreich war, nicht die Reform, sondern die Streikbewegung, um sie aufzuhalten, um sie zu verhindern, die damals erfolgreich war, gekoppelt an einen Hochschul- und Studierendenstreik im Oktober, November, Dezember, eher November, Dezember 1995, der Studierendenstreik ging damals im Oktober los, aber der Streik der öffentlichen Dienste gegen die Rentenreform ging im November los. Und damals erinnere ich mich nicht an den starken Gegenwind. Also da gab es in rechtsextremen Gazetten, in Zeitungen gab es Stänker gegen die Proteste, das war aber relativ isoliert. Ich war damals eine Gegendemo angucken, da waren dann 100 Leute im Herbst, im November 1995. Da gab es auch einen Teil der öffentlichen Meinung, der dagegen war, das war aber minoritär und die kamen nicht so zu Wort. Es gab damals auch nicht diese dreckigen Privatfernsehsender, die heute, sagen wir mal, stark das Meinungsklima mitprägen. Aber sagen wir mal, der Gegenwind ist schon, der Protest ist stark, aber der Gegenwind ist schon auch beeindruckend stark.
1: Und das ist ein bisschen europaweit an verschiedenen Stellen zu beobachten.
2: Für die anderen europäischen Länder kann ich mich jetzt schlecht aussprechen, aber das kann ich mir natürlich vorstellen, weil die Großwetterlage ja vergleichbar ist.
1: Genau, mir fällt ja immer wieder dieses Stichwort.
2: Ich höre dich sehr schwach.
1: Mir fällt ja immer wieder dieses Stichwort Koalition der Willigen ein.
2: Ja.
1: Also man ist
2: sich. Koalition der Willis. Ich habe nur verstanden, der Willigen.
1: Ja. Das ist ja Ausdruck nicht nur einer Außenpolitik, einer gemeinsamen Außenpolitik, sondern auch einer gemeinsamen Innenpolitik, schon vom Wort her, aber auch von allem, was von dort zu hören war.
2: Ja, das gibt natürlich europaweit Koordinierungsprozesse zwischen den herrschenden Klassen und politischen Zirkeln. Es gibt, ich würde nicht sagen Zusammenwachsen, weil es gibt auch starke nationalstaatliche Rivalitäten, aber es gibt eine Koordinierung etwa der staatlichen Repressionskräfte, etwa der Wirtschaftspolitiken, etwa der Rüstungsanstrengungen auf anderem Gebiet, wie immer man die bewertet, sicherlich kritisch, vor allem im Zusammenhang mit der Einsparpolitik auf anderen Gebieten, während der Rüstungshaushalt aufgebläht wird, das gilt für Deutschland, das gilt auch für Frankreich. Das gibt es auf vielen Gebieten, was nationalstaatliche Rivalitäten nicht ausschließt. Aber dass es etwa eine vergleichbare innenpolitische Polarisierung gibt, das lässt sich sicherlich übertragen auf viele Staaten.
1: Ja. Bernard, ja? Ich glaube, wir können jetzt noch in viele Details gehen, der jetzt laufenden Streikbewegung und Schulkampf und Unikampfbewegung. Ja. Das könnten wir jetzt machen.
2: Machen wir aber vielleicht die Tage, wenn man mehr weiß, weil die Bewegung ja noch in den Anfängen steckt.
1: Ja. Okay, und da das wirklich ja zu krasser Abendzeit hier von dir noch ermöglicht worden ist, Bernard, ganz großen Dank, ja?
2: Ja, bitte nicht zu danken und bis die Tage auf jeden Fall.
1: Jo.
2: Wir bleiben im Kontakt und es ist ja spannend zu sehen, wie es da jetzt weitergeht.
1: Ja, auf jeden Fall, das beobachten wir. Ja, vielen Dank.
2: Ein erster Artikel von mir erschien am Mittwoch. Am 30. September bei LaborNet Germany.

0: mit Benna gesprochen. Das steht auf freie-radios.net. Und in der FAZ sind zwei bemerkenswerte Informationen in einem größeren Artikel zu den Geschehnissen in Frankreich. Zum einen, in der Polizeiführung wird darüber diskutiert, ob das Vorgehen gegen die SchülerInnen, so wie es an anderen Stellen in den vergangenen Jahren üblich gewesen ist und hier offenbar dann bereits auch eingetreten war, ob das wirklich gerechtfertigt ist. Das ist eine interessante Zeile in dem FAZ-Artikel. Und in einem weiteren Absatz wird festgestellt, dass im Zuge der Haushaltsberatungen die Bildungsministerin offenbar Sparpläne im Bildungsbereich teilweise zurückgezogen hat. Das wird dann bemerkt, als sie knickt ein. Und jetzt ist Bernhard Schmid am Telefon und gibt uns Informationen zum Stand der Auseinandersetzungen in Frankreich. Hallo Bernhard.
1: Hallo.
0: Es heißt hier heute, gestern hieß es auch, die religiösen Schulen hätten sich angeschlossen. Es hieß auch, der Bildungsminister würde 3000 Ersatzlehrer einstellen. Heute waren die Nachrichten so, es werden weiterhin Proteste landesweit registriert. Mhm. Magst du uns einen Überblick geben?
1: Also die Begriffe sind etwas ungenau. Wenn du sagst Religionsschulen, religiöse Schulen, da handelt es sich nicht um Religionseinrichtungen, sondern um Privatschulen, die zum Teil aber nicht nur aus konfessionellen Gründen besucht werden, sondern auch zum Teil, weil es die besseren Schulen sind, die dann auch von den Kindern der Besserverdienenden aufgesucht werden. Da geht es sowohl um private Schulen auf Mittel- und Oberstufenniveau als auch um Privatuniversitäten.
0: Aha.
1: Ja, zum Beispiel das Institut Catholique in Paris, was auch am gestrigen Tag, am Donnerstag, tatsächlich bestreikt wurde von einem Teil der Studierendenschaft. Das ist ja nie die Gesamtheit. Mhm. Die Proteste haben zu einem ersten Zugeständnis geführt. Der amtierende Premierminister kündigte zunächst an, dass er noch gar nichts ankündigt, sondern am Ende des Monats Oktober Beschlüsse verkündet. Das hatte ich gestern bei einem anderen Alternativradiosender kurz kommentiert mit den Worten, auf Berlinerisch würde man sagen, verarschen kann ich mir selber oder verarschen kann ich mich auch, weil diese Ankündigung mit diesem Timing, also Ende Oktober, natürlich dazu diente, dass das einfach in die Herbstferien reinwachsen soll. Die beginnen im Raum Paris am 17. Oktober, in anderen Landesteilen manchmal etwas später, 24. Oktober, aber landesweit sind die Schüler und Schülerinnen in den Herbstferien, in der letzten Oktoberwoche. Das heißt natürlich, eine Regierung, die darauf setzt, dass die Proteste in die Herbstferien hineinwachsen, setzt darauf, dass die dann an dieser Klippe sozusagen runterfallen und sich totlaufen. Das war die Ankündigung von vorgestern Abend. Gestern Nachmittag kam dann tatsächlich hinzu, dass der Bildungsminister noch in Eile verkündete, dass 3000 nicht Ersatzlehrer, sondern Vertragslehrer, also Vertragslehrer sind eine ganze Masse, ein ganzes Kontingent von Lehrkräften, die nur nicht fest eingestellt werden, sondern mit Jahresverträgen eingestellt werden. Das gilt etwa für alle Lehrkräfte ohne französische Staatsbürgerschaft, ohne die das Bildungswesen aber gar nicht auskäme. Sind also nicht nur Hilfskräfte, sondern die sind ein wesentlicher Teil de facto des bestehenden Bildungswesens. Also dass 3000 von denen eingestellt bzw. wieder eingestellt werden. Man muss dazu sagen, vorausging im Sommer die Streichung von 4000 Posten. Das heißt, wo 4000 gestrichen wurden, werden 3000 wieder eingestellt.
0: Ja, very tricky.
1: Wichtig waren die auch da, weil es geht ja nicht darum, dass jetzt sozusagen 3000 neue ausgebildet werden, sondern 3000, die offensichtlich da waren und beschäftigungslos waren, also Lehrkräfte, die holt man jetzt zurück. Mhm. Das führt sicherlich in dieser Form, in diesem Kontext nicht zur Beruhigung der Lage, sondern die Leute sind genauso empört wie davor, aus diesen Gründen. Die Frage stellt sich natürlich trotzdem, ob nicht

0: de facto die Herbstferien doch dazu führen, dass da dann was runterbricht? Das ist natürlich immer die Frage, weil die Schüler und Schülerinnen sind dann objektiv nicht in den Schulgebäuden.
1: Mhm. Du hattest ja beim ersten Mal, als wir gesprochen hatten, in der vergangenen Woche gesagt, dass es gewisse Mängel in der Organisiertheit gibt. Sind die so noch vorhanden oder gibt es jetzt mehr Absprache, Koordination etc.?
0: Es gibt schon Koordinationen, die gegründet worden sind. Es gibt etwa im Pariser Gewerkschaftshaus tatsächlich mehrere Treffen, die stattgefunden haben. Es gab bei der größten Demonstration bisher, das war die vom Dienstag, den 6. Oktober, gab es ein großes Transparent einer Koordination für den Bezirk Paris und die drumliegenden Bezirke, also Paris und Banlieue. Insofern hat es schon einen gewissen Selbstorganisierungsprozess gegeben, auch wenn der natürlich nicht alle, die bei diesen Protesten mitmachen, einbezieht. Ich meine, das war immer so, aber in der Vergangenheit war, glaube ich, die Strukturierung schon stärker, als sie jetzt ist.
1: Es hat sehr brutale Polizeieinsätze gegeben. Es ist, wird von schweren Verletzungen von Jugendlichen gesprochen. Was weißt du dazu?
0: Das ist tatsächlich ein Skandal, der heute auch bis zu den Vereinten Nationen griff. Also es gibt von den Vereinten Nationen die Aussage, dass Frankreich sich da, also die französische Regierung natürlich sich da stärker zurückhalten müsse mit Polizeieinsätzen und auf verhältnismäßigeren Gewalteinsatz setzen müsse. Es gab schon zu Wochenbeginn eine abgerissene Hand eines Oberschülers in Nordfrankreich. Die Polizei behauptet, also die Polizei widerspricht und sagt, er habe eine Granate eines besonderen Typs, auf den ich gleich zu sprechen komme, aufgelesen am Boden, unvorsichtigerweise. Die Umstehenden oder seine Familie sagen, die sei also auf ihn gefallen oder geschossen worden in die Richtung von da, wo er stand. Es gibt am gestrigen Tage, gestern gab es also auch wieder einen Demonstrationstag, am Dienstag waren je nach Angaben laut Gewerkschaften bis zu 300.000 laut Protest, nee, also laut Protestorganisatoren, Organisatorinnen bis zu 300.000 Leute unterwegs, laut Regierung über 100.000. Gestern, am Donnerstag waren laut Regierung 71.500 unterwegs, laut Protestbeteiligten über 100.000, davon 24.500 laut Polizei, 50.000 laut Gewerkschaften Veranstalterinnen waren allein in Paris unterwegs. Und am gestrigen Spätnachmittag gab es da auch einen Einsatz, der dann auch durch nicht linke Privatmedien durchaus thematisiert wurde, dergestalt, dass ein Polizist eines Sondereinsatzkommandos einem Jugendlichen mit dem Knie ins Gesicht sozusagen gestochen hat, also das Knie ins Gesicht gestoßen hat bei der Festnahme, als der schon am Boden lag und Handschellen trug. Das ging also auch durch die bürgerlichen Privatmedien, die insgesamt eine eher unselige Rolle spielen. Wenn man jetzt nur den Privatfernsehsendern folgt, dann glaubt man, Frankreich sei in Schutt und Asche oder jedenfalls im Kriegszustand. Und das wird hauptsächlich die Gewalt, also mit Abstufung. Es gibt schlimmere und weniger schlimme Sender. Der schlimmste ist CNews, die, sagen wir mal, eine der nicht ganz so schlimmen Sender hat gestern tatsächlich diesen neuesten Gewalteinsatz in Paris thematisiert. Es gibt auch, der Vollständigkeit dazu, halber dazu sagen, auch weil es natürlich von Regierungsseite thematisiert wird, es gibt auch verletzte Einsatzkräfte, laut Innenministerium 715, wobei da alle, die irgendwie im Dienst verletzt wurden, mitgezählt werden. Also es gibt keine Differenzierung zwischen Verletzungsgrad, zwischen Schwere der Verletzung und auch Ursache der Verletzung. Das heißt, wenn Polizisten dienstunfähig werden, weil sie zu viel Reizgas einatmen, dann fallen die auch drunter. Es gibt bis heute über 6.000 Festnahmen innerhalb von 7 Tagen. Und das ist schon ein Rekord. Also das gab es bei vergangenen Protestbewegungen in dieser Kürze und in dieser Zahl nicht. Und das bei einer Jugendbewegung, also bei einer Bewegung, an der Minderjährige in größerer Zahl, in größerem Anteil teilnehmen. Im Mai 1968 zum Beispiel, wo es teilweise auch heftig zuging, also in mancher Hinsicht heftiger, im Mai 1968 gab es mehrere Tote, darunter einen, der durch den Kanal schwamm, vor der Polizei wegschwamm und ertrank, darunter auch welche, die bei Konfrontationen starben. Ich glaube insgesamt 5 Tote, aber im Mai 1948 gab es insgesamt 700 Festnahmen, davon endeten 95 Gewahrsam, im Polizeigewahrsam. Und jetzt gibt es 6.500 Festnahmen, davon endete die Mehrheit mit Polizeigewahrsam, aber 2/3 enden dann ohne Strafverfolgung. Das heißt, dass man den Leuten de facto gar nichts vorzuwerfen hat, weil wenn, sagen wir mal, eine Straftat dokumentiert ist, also wenn jetzt jemand, was weiß ich, Benzin ausgeschüttet wird irgendwo und das dokumentiert ist durch die Kameras, dann wird das nicht nur zu Gewahrsam führen, zu Ingewahrsamnahme, sondern wird dann zu Strafverfolgung führen, auf Grundlage dieser Beweise. Aber wenn 2/3 24 Stunden oder bis zu 24 Stunden festgehalten werden und dann aber ohne Rechtsfolgen rauskommen, dann bedeutet das, dass gegen die de facto nicht oder nicht genügend vorlag. Und das ist sicherlich in der überwiegenden Zahl der Fälle so, dass denen jetzt strafrechtlich nicht vorzuwerfen war. Mhm. Insofern kann man schon von massiver Einschüchterung und Repression sprechen.
1: Mhm. Ich habe nochmal die Frage sozusagen mit Blick auf eine Landkarte von Frankreich. Kann man sagen, dass das ganze Land erfasst ist von Protesten?
0: Ja, also okay. Es sind 1/3 der Schulen erfasst. Da sind natürlich jetzt die im ganz ländlichen Raum weniger betroffen. Aber geografisch erfasst das tatsächlich alle Landesteile.
1: Mhm. Und wie schätzt du das ein? Es scheint für mich so von weiter Ferne das zu beobachten, so auszusehen, dass sich da noch sehr viel mehr entlädt als nur der Schulalltag.
0: Das ist ja immer so, dass sozusagen eine Bewegung, die materielle Grundlagen hat, dann schon auch, sagen wir mal, tiefer wurzelnde Wünsche nach einem anderen Leben mit mobilisiert. Ich würde sagen, das ist kein Spezifikum. Das war im Mai 1968 ja massiv so, wo es zunächst um Lohnfragen ging, also jetzt bei der Streikbewegung, die ja auch sehr massiv war im Mai 1968, wo dann aber auch massiv der Wunsch nach einem generell anderen Leben und nach, damals hat man viel gesagt, Utopie thematisiert wurde. Also es geht schon stark um Zukunftsängste und um Lernbedingungen in überfüllten Klassen mit völlig unzureichender Ersetzung von ausfallenden Lehrkräften, Unterrichtsausfall, mit der Diskriminierung, die damit einhergeht. In der Kernstadt Paris gibt es kaum Probleme. Umgekehrt in Saint-Saint-Denis, im nördlichen Raum Paris, fällt für einen Schüler oder eine Schülerin im Laufe seiner Laufbahn, ihrer Laufbahn, ein Jahr bis zum Abitur an Unterricht auf. Ein volles Jahr. Also im Mittel- und Oberstufenbereich 9 Schuljahre. Das heißt, ein volles Jahr, das ist happig. Das ist natürlich schon gekoppelt an eine allgemeine Zukunftsangst nach dem Motto, was soll das uns werden. Dazu kommt, dass es seit 2019 eine Online-Vergabe von Studienplätzen gibt. Also vorher bewarb man sich an den Universitäten und Hochschulen und wurde genommen oder nicht. Das wurde dann bewertet durch eine Kommission. Das wurde jetzt alles auf Algorithmen gelegt. Das entscheidet gar kein Mensch, ein Algorithmus über die Zuteilung von Studienplätzen. Mhm. Und das ist sehr intransparent, sehr höchst umstritten. Die Kriterien sind nicht genau bekannt. Es gibt jetzt aber viele Fälle, die dokumentiert sind von auch Schülern und Schülerinnen mit Bestnoten, die dann gar kein Studienplatzangebot bekommen. Mhm. Also es gibt dann die Kombination aus Kriterien, natürlich Wohnort, gewünschter Studienort, gewünschter Studiengang, Noten, aber auch Lehrerbewertung, also Dokumente, die etwas subjektiver sind, obwohl also auch Bewertungsdokumente eine Rolle spielen, entscheidet trotzdem ein Algorithmus, also eigentlich inzwischen sagt man künstliche Intelligenz. Hinzu kommt, dass es bislang in Frankreich ein standardisiertes Abitur gab, das jetzt aber durcheinander gewürfelt wurde durch die Einführung eines Kurssystems in vielen deutschen Bundesländern mit Grund- und Leistungskursen, was auch die Stundenpläne zerklüftet und zum Teil verlängert hat, weil es viel Ausfallstunden gibt, dadurch, dass die Schüler und Schülerinnen auf ein Kurssystem eingeteilt werden. Also Kurssystem hat Vor- und Nachteile. Man kann sich auf bestimmte Fächer besser konzentrieren, je nach Neigung. Das kann auch Vorteile haben, aber es gibt die Probleme bei der Einführung, bei der konkreten Umsetzung mit, sagen wir mal, ausgedehnten Schultagen. Darauf komme ich gleich noch zurück, die durch das Kurssystem noch verlängert wurden. Also diese ganzen Probleme, das Kurssystem, das das Schulsystem verkompliziert hat, schlägt sich dann wieder in die Frage um, wie sich das dann in der Vergabe, algorithmenbasierten Vergabe von Studienplätzen widerspiegelt. Das hat, sagen wir mal, für eine sehr starke Verunsicherung in der Zukunft, auch bei vielen Eltern übrigens, geführt. Das wird auch stark thematisiert jetzt bei den Protesten. Es gibt dann ganz materielle Bedingungen. Die Oberstufenschulen sind im Durchschnitt 65 Jahre alt. Da gibt es einzelne, die gut restaurierte historische Gebäude im Pariser Zentrum, aber es gibt auch heruntergekommene Nachkriegsbauten, nach Zweite Weltkriegsbauten, viele, in denen es im Winter kalt und im Sommer heiß ist, wo der Klimawandel und seine Folgen jetzt halt, wo der Klimawandel mit seinen Folgen jetzt voll durchschlägt in diesem Sommer, mit den 41 Grad, die wir in Paris im Spätjuni hatten. Also das schlägt dann natürlich voll durch und das fiel in eine Prüfungszeit. Das fiel in die Zeit, in der viele Schüler und Schülerinnen Abschlussprüfungen hatten. Das wird viel thematisiert und das schlägt dann aber auch durch in den allgemeinen Unmut über die Organisation. Zum Beispiel gibt es jetzt den Slogan, der viel umgeht, 8 Uhr bis 18 Uhr, das ist kein Leben. Das hat was zu tun mit langen Stundenplänen. Also die Stundenpläne in Frankreich sind länger als etwa in Deutschland. Das hat damit zu tun, dass Frankreich jetzt im OECD-Vergleich längere Schulferien hat, aber deswegen auch vollere Stundenpläne, die, wie gesagt, nochmal verlängert wurden durch das Kurssystem, was es verkompliziert hat und aber auch zu vielen Ausfallstunden führt, weil die Schüler und Schülerinnen nicht gemeinsam denselben Unterricht besuchen. Das heißt, wir haben viele Schüler und Schülerinnen, die um 8 Uhr in die Schule kommen, 18 Uhr, wie erwähnt, rauskommen, 20 Uhr zu Hause sind, dann noch viele Aufgaben haben und die dann wirklich groggy sind und nichts mehr vom Leben haben, außer vielleicht am Sonntag. Das wird schon thematisiert, aber über dieses 8 bis 18 Uhr, das ist kein Leben, das hat natürlich eine darüber hinausschießende Dimension, nämlich das stellt dann halt auch die Frage von Stellenwert generell von Arbeit im Leben, dann auch Lohnarbeit. Und was will man eigentlich vom Leben? Und da kommt schon so eine, man spricht halt kaum noch von Utopie, weil Utopie heißt ja, dass man Hoffnung hat auf ein anderes Leben und auch ein anderes Gesellschaftssystem. Das war 1968 selbstverständlich und ist es halt eben nicht. Aber wenn man es so nennen will, dieses Utopische, oder jedenfalls das Funktionieren, in Frage stellende Element, das kommt darüber schon rein.
1: Das wäre nämlich jetzt meine Frage gewesen, nämlich, das ist kein Leben, Utopieverweis und wie wird das heute offensiv formuliert? Also nicht nur in der Abwehr, sondern auch mit Ideen und Gedanken, propagierten Thesen, wie soll das Leben anders sein?
0: Das ist, glaube ich, noch zu früh. Erstens, Leute mit 17, die haben natürlich jetzt nicht über alle Alternativkonzepte in Gesellschaftsentwürfe nachgedacht. Dann ist man generell heute damit vorsichtiger. Ich meine, in den 60ern oder auch 70er Jahren hätten halt alle gesagt, der Sozialismus wird richten. Da gab es dann nur unterschiedliche Vorstellungen, was man dahinter das Wort stellt. Da ist man, glaube ich, halt vorsichtiger, weil die Idee, ich meine, damals gab es die Idee, es gibt die andere Gesellschaft, die funktioniert auch irgendwie, die gibt es im Osten. Wir hier in Frankreich wollen die vielleicht nochmal anders als im Osten und ein anderes Modell davon, aber grundsätzlich irgendwie ist es schon da, wenngleich nicht in der gewünschten Form. Und irgendwie ist klar, dass es funktioniert, weil es das gibt. Das heißt, die Idee, es könnte eine ganz andere Gesellschaft geben, da muss man sich nicht drüber streiten, dass es möglich ist, weil es ist ja schon da. Man muss es nur verbessern.
1: Okay.
0: Oder nochmal anders gestalten. Ja. Das ist heute völlig weggebrochen. Das heißt, selbst Linke, die generell, für die klar ist, dass sie in einer ganz anderen Gesellschaftsordnung leben wollen, die werden jetzt nicht offensiv sagen, hier, wir haben das Rezept und das heißt Sozialismus, das in den Zeiten leben wir nicht.
1: Ja. Eine letzte, wir haben nur noch Eine Minute. Allerletzte Frage. Irgendein französischer Ex-General hat vor einem Jahr ungefähr gesagt, wir müssen wieder sterben lernen, gerichtet an diese Jugend. Spielt das eine Rolle?
0: Also sagen wir mal, die Kriegsgefahr und die Militarisierung sind grundsätzlich da. Das spielt auch rein über Slogans, die man auch bei anderen Protesten gesehen hat, in anderen Zusammenhängen. Erstens, wofür wird Geld ausgegeben natürlich? Das Geld im Rüstungsverfahren fehlt für das Bildungswesen. Das wurde schon bei anderen Protesten thematisiert. Das sind Sachen, die ich schon in den 1980er Jahren gehört habe, die also im Prinzip zeitlos richtig sind in den meisten Perioden und auch in den
1: 15 Ländern. 15 Sekunden, Banner.
0: Ja, und eben auch die Frage, wofür will man leben oder sterben, die wird dadurch natürlich auch aufgeworfen.
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Frau Merkel, gib euch den Merkel, dass ihr es merkt, dass ihr im Untergange seid. 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
2: Ich erwarte nichts und bin dennoch enttäuscht.
1: Ja, ganz sicher.

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